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Normal, de Jonathan Zelter, bis Jelsos, de Jonathan ist schon tot, de Moria. Salut, du, Donnerstag, der 20. August, Möpper grüße auch die Bennes, Bernard, wie auf dem Kalender stehen. Der Alf Hüter von 80 Jahre Hitzia, der Musiker von den 70 Jahren vom Elektronikband Kraftwerk, Autobahn, die Menschmaschine und so gesungen. Wir haben auch den Robert Plant, der Mundharmoniker und Liedlerschreiber, auch vom britischen Rockband Led Zeppelin, der hat die Geburtstag und der Prinz Gabriel von Belgien, 23 Jahre alt. Ihr seid vielleicht auch Geburtstagskind, aber alles Beste. Bleibt aus, fangt gerade an auf Elsässisch, wir sind hier ein bisschen doof. Geht der Kaffee oder Tee, Wege oder Brot mit Konfitüre, Zazi, ihr ist es egal, was wir essen. Peu importe, Hauptsache wir sind miteinander bis Elsass.

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1: 6.30 Uhr.
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3: Mit Thomas Hermanns, guten Morgen. Nach dem Absturz eines Stahlträgers auf die A81 laufen die Ermittlungen. Das Hofgut Himmelreich findet genug Unterstützer für die Sanierung und das Wetter, wenig Sonne und stellenweise Gewitter, 22 bis 27 Grad. Vergangene Woche ist ein Stahlträger einer Brücke auf die A81 bei Bad Dürrheim gestürzt. Eine Person wurde dabei schwer verletzt. Die Staatsanwaltschaft Konstanz hat inzwischen ein Ermittlungsverfahren eingeleitet. Jorina Stuber.
4: Die Untersuchungen am Unfallort sind inzwischen abgeschlossen, teilte die Polizei Konstanz mit. Nach bisherigen Erkenntnissen könnte ein Fehler bei der Montage zu dem Unfall geführt haben. Der Träger war demnach nicht richtig fixiert und lag lose auf seiner Halterung. Die Staatsanwaltschaft Konstanz ermittelt jetzt wegen des Verdachts des fahrlässigen gefährlichen Eingriffs in den Straßenverkehr. Gegen wen sich das Verfahren richtet, ist bislang nicht bekannt.
3: Auf der A5 bei Müllheim ist es in der Nacht zu einem tödlichen Verkehrsunfall gekommen. Zum Unfallhergang und den beteiligten Fahrzeugen hat die Polizei bisher keine Details mitgeteilt. Die A5 ist in Fahrtrichtung Basel zwischen Müllheim-Neuenburg und Dreieck-Neuenburg voll gesperrt. Die Polizei bittet Verkehrsteilnehmer, das Gebiet weiträumig zu umfahren. Wie lange die Sperrung bestehen bleibt, ist aktuell noch offen. Das Hofgut Himmelreich in Kirchzarten bei Freiburg hat genug Unterstützer für eine anstehende Sanierung zusammenbekommen. Die Verantwortlichen konnten Absichtserklärungen im Wert von rund 1,3 Millionen Euro zusammentragen. Damit ist der Weg frei für die Sanierung und den Verkauf an die Freiburger Wohnungsbaugenossenschaft. Alexander Böttner, warum wurde überhaupt verkauft?
5: Das Hofgut selbst ist ja ein gemeinnütziger Inklusionsbetrieb. Da arbeiten 16 Menschen mit Beeinträchtigung. Die haben da ein Hotel, ein Restaurant und eine Akademie mit Kursen für Menschen mit Beeinträchtigung. Und sie selbst können die Sanierung finanziell nicht stemmen, deswegen der Verkauf der Gebäude. Mit der Summe haben sie das selbst gesteckte Ziel für Ende August bereits jetzt seit einigen Tagen erreicht. Insgesamt werden Sanierung und Ausbau wohl 5,5 Millionen Euro kosten. Die Bauarbeiten sollen dann im nächsten Frühjahr beginnen und das Restaurant soll dann aber möglichst geöffnet bleiben.
3: Die Universität Freiburg ist unter die besten 5 Universitäten des Landes gelistet worden. Im sogenannten Shanghai-Ranking wird sie auf Platz 5 von insgesamt 51 deutschen Universitäten eingestuft. Im internationalen Vergleich belegt Freiburg einen Platz unter den besten 150 Universitäten weltweit.
2: Das Wetter.
3: Der Tag beginnt recht mild, später zeigt sich nur vorübergehend die Sonne. Örtlich kann es stark regnen oder gewittern. Die Luft ist schwül bei Höchstwerten zwischen 22 Grad am Schluchsee und bis 27 Grad im Markgräfler Land. Die weiteren Aussichten in den nächsten Tagen wechseln sich dann Sonne und Wolken ab. Dabei bleibt es mäßig warm und örtlich kann es regnen.
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Burna Boy und Shakira, Day Day, bei ICL so es okay, das Little macht uns dran denken an der Fußballweltmeisterschaft, wie wir verloren haben, aber was ist auch ein Little, wie ich mache tanzen diesen Sommer, bei ICL so es, jeden Tag lernen wir eine Wucht miteinander und wir werden in den Rave gehen, für das heute Morgen, ja, es ist Herbstzeit, und das wollen wir miteinander lernen. Alle, das machen wir kurz vor der Nachricht von der 7. Sie ist bald 7, Achtung, schöner Morgen.

0: Bildschirm auf weiter mehr. 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
1: Eine kleine Reise, wie wir gemacht haben mit Benny. Ich gehe vielleicht die Woche ja von der Ferien heim. Aber vorher sitzt du auf der Straße im Auto mit der App hier. Verschiedene Baustellen sind noch nicht fertig. Zwischen Drüsen und Runzenem Tier zum Beispiel ist es so weit. Ich kann jetzt wieder rausfahren von Frohwiller. Aber in der anderen Richtung ist es immer noch auf einer Seite. Achtung, Achtung. Pass auf und nehm uns, wie gesagt, mit im Auto. Es ist umsonst. Vorher sitzt du auf der Straße, wenn ich fahre, morgen. Und morgen ist es gemütlich mit Iselsas. Und die Neuigkeit ja, von der Mylène Farmer, c'est à qui le tour?

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1: 7.30 Uhr.
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3: Mit Thomas Hermanns, guten Morgen. Nach dem Absturz eines Brückenstahlträgers auf die A81 laufen die Ermittlungen. Bei Offenburg hat ein Stück Wald gebrannt und das Wetter etwas Sonne und stellenweise Gewitter, 22 bis 27 Grad. Vergangene Woche ist ein Stahlträger einer Brücke auf die A81 bei Bad Dürrheim gestürzt. Eine Person wurde dabei schwer verletzt. Die Staatsanwaltschaft Konstanz hat inzwischen ein Ermittlungsverfahren eingeleitet. Jorina Stuber.
4: Die Untersuchungen am Unfallort sind inzwischen abgeschlossen, teilte die Polizei Konstanz mit. Nach bisherigen Erkenntnissen könnte ein Fehler bei der Montage zu dem Unfall geführt haben. Der Träger war demnach nicht richtig fixiert und lag lose auf seiner Halterung. Die Staatsanwaltschaft Konstanz ermittelt jetzt wegen des Verdachts des fahrlässigen gefährlichen Eingriffs in den Straßenverkehr. Gegen wen sich das Verfahren richtet, ist bislang nicht bekannt.
3: In Offenburg hat gestern Abend eine 1000 Quadratmeter große Waldfläche nahe der Autobahn gebrannt. Laut Polizei konnte die Feuerwehr den Waldbrand innerhalb von 30 Minuten löschen. Rund 50 Rettungskräfte waren im Einsatz. Die Ursache ist noch unklar. Hinweise auf Brandstiftung gibt es laut Polizei bislang nicht. Bei einem möglichen illegalen Autorennen auf der A5 bei Weil am Rhein ist ein 30-jähriger Mann schwer verletzt worden. Wie die Polizei mitteilt, war er am Dienstagabend mit überhöhter Geschwindigkeit ins Schleudern geraten und gegen die Mittelschutzplanke geprallt. Er wurde mit einem Rettungshubschrauber in eine Klinik gebracht. Die Polizei sucht Zeugen. Der Sachschaden wird auf 50.000 Euro geschätzt. Das Hofgut Himmelreich in Kirchzarten bei Freiburg hat genug Unterstützer für eine anstehende Sanierung zusammenbekommen. 1,3 Millionen Euro wurden bisher zugesagt. Zusätzlich sollen die Gebäude an eine Genossenschaft verkauft werden. Details von Alexander Böttner.
5: Das Hofgut selbst ist ja ein gemeinnütziger Inklusionsbetrieb. Da arbeiten 16 Menschen mit Beeinträchtigung. Die haben da ein Hotel, ein Restaurant und eine Akademie mit Kursen für Menschen mit Beeinträchtigung. Und sie selbst können die Sanierung finanziell nicht stemmen, deswegen der Verkauf der Gebäude. Mit der Summe haben sie das selbst gesteckte Ziel für Ende August bereits jetzt seit einigen Tagen erreicht. Insgesamt werden Sanierung und Ausbau wohl 5,5 Millionen Euro kosten. Die Bauarbeiten sollen dann im nächsten Frühjahr beginnen und das Restaurant soll dann aber möglichst geöffnet bleiben.
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3: Wolken und Sonne wechseln sich heute ab. Örtlich kann es immer wieder stark regnen oder gewittern. Dabei ist es schwül. Die Temperaturen steigen auf 22 Grad am Schluchsee und bis 27 Grad im Markgräfler Land. Die weiteren Aussichten: in den nächsten Tagen scheint weiter die Sonne und es gibt viele Wolken. Dabei bleibt es mäßig warm und örtlich kann es regnen. In Freiburg zurzeit 22 Grad, ebenso in Offenburg auf dem Feldberg 16 Grad.
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1: Hop, Kevin, Malamé, Fafish, le petit pêcheur, Nix, mais Manolisa, Anishkeit, tja, wer man fische will, da muss man ruhig, ne? Uns ist immer einer, wie es auf den Weg geht. Tja, der Weg, seit der Wende haben wir den auf dem Nachtischl, aber Antwort mit dem Stefan Bern, kurz vor der 8. mit unserem Spezialist und Professor von der Geschichte bei Selsos. Verwiderst zu singen haben wir noch schöne Sachen vom Programm, so wie zum Beispiel das Lied Bohemian Rhapsody vom Group Queen. Schönen Morgen mit uns.

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Express und Chianti de Josh, tja, auf einer Terrasse gemiet, liebe Selsos, am Kaffee trinken. Ganz cool. Ah, wenn ihr 30 Sekunden habt, tja, spiele mit uns, für eure Museumspass-Musik gewinnen und einen Monat lang für 4 Erwachsene und Kinder die ganze Musik vom Rhinland zuhren, dem Musee Augusta Raurica in der Schweiz zum Beispiel, oder noch das Augustiner Museum von Freiburg, der Hans-Jakob-Museum in Haslach und das Mobilädel-Musee in Bonzen. Ne? Morgen mit, es ist bis am Sonntag und es ist umsonst. Und das ist keine Gaunerei, ne, Marin? Brüsch keine Angst haben.

0: Warum nicht?
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3: Mit Thomas Hermanns, hallo. Die A5 bei Müllheim ist nach einem schweren Unfall Richtung Basel gesperrt. Der SC Freiburg startet heute in Schottland in die Saison und das Wetter etwas Sonne und stellenweise Gewitter, 22 bis 27 Grad. Auf der A5 bei Müllheim ist es in der Nacht gegen 2.30 Uhr zu einem schweren Verkehrsunfall gekommen. Laut einem Polizeisprecher sind Personen zu Schaden gekommen, mehr wurde noch nicht mitgeteilt. Die A5 ist weiterhin in Fahrtrichtung Basel voll gesperrt. Laut Polizei befinden sich die Abschleppfahrzeuge in der Anfahrt. Die Strecke soll dann zeitnah wieder freigegeben werden. Die Polizei bittet Verkehrsteilnehmer darum, das Gebiet weiträumig zu umfahren. Heute Abend spielt der SC Freiburg international. Der Gegner in der K.O.-Runde der Conference League-Qualifikation kommt aus Schottland, Achim Scheu.
4: Es klingt zwar nicht gerade nach der großen europäischen Fußballbühne, aber die Qualifikation für die Ligaphase der Conference League ist für den SC Freiburg die Chance, sich wieder international zu zeigen. Letztes Jahr standen die Badener ja sogar im Finale der Europa League. Der Gegner der Freiburger ist der international eher unbekannte Motherwell FC aus Schottland. Der SC Freiburg ist Favorit, allein beim Kaderwert. Rund 236 Millionen Euro beträgt der Marktwert der Freiburger. Die Schotten kommen auf etwas mehr als 15 Millionen Euro. Anpfiff im stimmungsvollen Stadion vor 13.500 euphorischen Fans ist um 20.30 Uhr.
3: In Straßburg können Rettungshubschrauber derzeit eine Uniklinik nachts nicht mehr anfliegen. Der Grund? Illegale Drohnenlieferungen für die Insassen eines Gefängnisses direkt nebenan. Vanessa Ammann mit Hintergründen.
5: Seit 3 Wochen meiden Rettungshubschrauber bei Dunkelheit die Uniklinik Haute-Pierre in Straßburg. Denn direkt nebenan liegt ein Gefängnis und dessen Insassen lassen sich offenbar regelmäßig Drogen oder Handys per Drohne liefern. Seit April wurden 19 Drohnen über dem Hubschrauberlandeplatz gesichtet. Für die Piloten ist das Risiko eines Zusammenstoßes mit einer Drohne nachts zu groß. Sie müssen deshalb an einer anderen Klinik landen. Bis Patientinnen und Patienten dann auf der Intensivstation in Haute-Pierre ankommen, kann es 30 bis 40 Minuten länger dauern, so die Klinik.
3: Die Stadt Freiburg hat auf mehreren Grundstücken die unerlaubte Entnahme von Grundwasser festgestellt, vor allem zur Bewässerung von Gärten. Aus einem einfachen Brunnen mit Handpumpe könne zwar in geringen Mengen Wasser genutzt werden, Pumpen mit Motor brauchen aber eine Genehmigung. Wer trotzdem Grundwasser abpumpt, muss mit einem Bußgeld rechnen, so die Stadt.
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3: Wolken und Sonne wechseln sich heute ab. Örtlich kann es immer wieder stark regnen oder gewittern. Dabei ist es schwül. Die Temperaturen steigen auf 22 Grad am Schluchsee und bis 27 Grad im Markgräfler Land. In den nächsten Tagen dann weiter Sonne und Wolken und mäßig warm.
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0: Was ist das denn für ein Horn, du lieber Mickey?
1: Das ist doch kein der Mickey Krause mit Eihorn. So sehnbar wie ein Eihorn wird es sehen an dem Wochenende Strasbourg im Zirschenbrei fort. Das ist für 570 Jahre Freundschaft zwischen Frankreich und Schweiz. Fähre, da kommen sie auf die Schiffe, so kleine Schiffe auf Holz, auf dem Rhein. Da gibt es einen großen Umzug mit Kleidern von Freier, Konzerten, Sachen zu essen, Sachen auf dem Wasser und ganze Veranstaltungen in verschiedenen Orten, so wie im Historischen Museum von Strasbourg. Da ist sogar der Eintritt frei an dem Wochenende. Mit den Temperaturen wie runtergehen, ist so angenehm, ein bisschen so Brei, wie sie uns Hirsebrei bringen waren. Vielleicht noch lebwarm, während wir versuchen können, wenn wir hier in Strasbourg sind, an dem Wochenende mit Isselsos.

0: Soirée mondaine, Urea, oje, das ist nix für mich, ne, ne, ich bin ganz einfach, ich weiß gar nicht, was uns hier muss, Uwe. Bei dir, wenn er ist, uns hier will, vernichte ich, haben wir da eben für euch, alle ob ein Kostüm oder ein Rock. Der Pierre Nuss hat eine Adresse für billige Kleider, wo kenne ich, aber noch immer guten Zustand. Cari Fripp in Geispitze, richte ein Segel für Shopping zu machen, das machen wir am Halver mit Easy Elsass. Derzeit Ute Freudenberg und Christian Leist schon einmal für eine kleine Reise durch die Zeit.
1: Hier, die Kleine da am Strand, den Teddy in der Hand. Ja, das war ich.

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1: Vélofahrer, lokale Initiative für die Büre und Klamotten, das ist alles in unserer 3 Plus Hit. Ja, 3 Plus, wie praktisch, lokal und sonst und sympathisch. Ich gebe euch alle diese 3 Informationen für euch das Leben praktischer zu machen. Hoppla, Info für die Velofahrer aus dem Rindtal. Eine Neuigkeit erleichtert euch die Planung von Velostrecken. Der Eurodistrikt Strasbourg-Ortenay bringt sie die brandneue grenzüberschreitende Velokarte raus. Das total umsonst und zweispurige Hilfsmittel ist ihre idealer Begleiter, um unser deutsch-französisches Gebiet ohne Einschränkungen zu entdecken. Die geografische Abdeckung ist beeindruckend. Es fasst die Eurometropole von Strasbourg um, der Gemeindeverband vom Kanton Erstein sowie die 51 deutsche Gemeinden vom Ortenaukreis. Also 51 plus 33 plus 28, das sind 112 Gemeinden. Ob ihr eine effiziente Strecke für ihre Arbeit 2 oder eine idyllische Rundtour für ihr nächstes Wochenende die Karte erfüllt alle ihre Wünsche. Über die praktische Benutzung von dieser Karte zeigt es euch konkret die Stärke von dieser grenzüberschreitenden Zusammenarbeit zugunsten von unserer nachhaltigen Mobilität. Es ist eigentlich eine Einladung, unsere Landschaft neu zu entdecken und das Velo mehr zu benutzen, egal ob ihr hier wohnt oder nur zu Besuch seid. Habt ihr Lust? Die Karte ist anzulösen. Nichts Einfaches. Die Karte ist in den Tourismusverbänden auf beiden Seiten vom Rhin erhältlich. Also los! Los geht's! Jetzt müssen wir nur ihre eine Strecke über die Grenze planen. Und wieder, ich denke, ihre Wandkasten sind überfüllt. 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Widerste Initiative ultralokal ist. Ja, 18 lokale Büro und Produzenten haben sich zusammengeschlossen und das Verein mit Paysans de l'Eurométropole de Strasbourg gegründet. Denn es gibt nicht nur die Stadt, aber auch Falter in der Strasbourger Eurométropole. Ob's Gemüsebüren, Obstbüren, Feezester, ob ökologisch oder konventionell gebührt wird, die Leute vom Fach abschlossen, ihre Einsamkeit durchzubrechen. Denn auch wenn die Qualität auf dem Fall durch, bleibt die Sichtbarkeit der entscheidende Faktor. Allein zu kommunizieren, kostet es viel weniger, wenn man mehr ist, gell? Dank ein gemeinsames Logo auf die LKW und Verkaufsstand sind die Landwirte aus Geispitzen, Blasen oder Strasbourg ab sofort erkennbar. Neben der Behandlung von Werben und Kommunikationskosten ermöglicht es euch, gegenüber der Gewählten mit einer Stimme zu reden und die Gemeinschaftsgastronomie zu erobern. Durch die Zentralisierung ihrer Logistik können sie euch unsere lokalen Produkte direkt an der Kantine von der Region liefern. Ihr findet alle Mitglieder auf der Facebook-Seite «Mes Paysans de l'Eurométropole de Strasbourg». Vielleicht eine Initiative, wie verbreitet kann werden, das ist eine davon, eine von den 3, wie wir alle da horischen dürfen, sind die 3 Plus, wie immer praktisch, lokal und sonst und sympathisch sind, immer bei Easy Elsass.
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Taylor Swift mit Opalite, wie ich mocht singen, alle Swifties. Aber tja, kommen alle mit. Wir gehen auf die Rüderschen durch Mesti und ein kleiner Blick von das Arnefest, der Chorus-Barrier Mesti, macht das Jahr eine Reise in der Zeit und in der Kultur vom Chorus-Barri. Alles, was dort los ist mit dem Grimbelmarik. Es gibt eine Ausstellung von all die Outdayer. Viele Büro hofft, wäre offen sind, für ich morgen ihre Arbeit entdecken. Am 15. Mittag ein Umzug mit verschiedenen Wagen, mit Humor, mit Los, diese Sache. Und noch ein kleiner Rabenblick in alle Vereine vom Chorus-Barri. Und wie gesagt, können noch ein Gitschel fahren am Mesti, aber warum nicht? Das ganze Programm ist auf trüstersein.fr zu finden. Er glaubt es nicht einmal nicht, ist seine Arbeit Francis Cabrel.

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occuper de Patrick Fiori und de Marc Lavoine. Ich gehe bei ICL so aus Weihnachtszeiten, aber komm mit. Die Schule geht bald wieder los. Vielleicht gehen ihre Kinder das erste Mal. Nein, ich sitze jetzt mit einer Etikette drauf, mache auf alle Sachen, gell, mit dem Vornamen. Und Achtung, Glies kommen an. Oh, jetzt bist mir jetzt schon keine Angst. Der Pierre Nuss hat etwas, wie wir selber können morgen da gehen. Er verrotet sich in ein paar Minuten. Gerade ein bisschen warten. Da haben wir Desiree, von wie das zu singen.

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1: Meine Mama hat alle da einen Rutschler uns zu geben. Und wie es so langsam gegen Schulanfang geht, für die Kinder im Elsass ist das am 1. September, hat sie gedacht, ja, du musst jetzt öbst du drüber serven. Denn wir haben nicht immer gute Beziehungen zu den Eltern von den Mitschülern. Wir grüßt sich alles. Ah, die ist wieder zu spät gekommen, gell, du? Aber manchmal hasst man sich ein. Vor allem, wenn ein Kind eine ganze Klasse lies angebabt hat. Oh je, die ganze Familie wird mit dem Finger gezeigt, als wäre sie der Voldemort. Die Freude vom Gemeinschaftsleben. Wir müssen sehr schnell sich darum bekümmern, um zu verhindern, dass sich die Lies vermehren. Und nein, an andere ankommen, so wie die Eltern, gell? Die in der Apotheke verkaufte Shampoos sind ich, aber auch radikal, sie schwach und mit Chemikalien. Ich habe da noch meine Mama mal gefragt, ob sie nicht ein paar normale Hausmittel geben, die hartnäckige Parasiten kennt, die Lies. Sie hat mir geraten, eine dicke Schicht Öl, ob es jetzt Raps, Sonnenblumen oder Olivenöl ist, je nachdem, was du in ihrer Küche steht. Und die dicke Schicht Öl machen ihr auf dem Kopf vom armen Kind, das steht dann noch drauf. Dann bedeckt man den Kopf mit Frischhaltefolie und lässt die Öl 2 Stunden entwirren, wie beim Borigs. Es ist ein bisschen komisch, aber es funktioniert. Die Lies werden ja noch verstecken. Und es schält die Geduld von ihrem Kind. Ja, hopp, ich muss es zugeben. Natürlich funktioniert die Methode nicht gut bei Kleinkindern unter 4, 5 Jahren. Die sind ziemlich unruhig und schnell wären sie an der Folie oder am Kopf zu sehen, das ist klar. Aber trotzdem, versteckt die Lies, das ist immer eine gute Nachricht. Merci, Mama. Und für andere so Rotschläge zu bekommen, das ist alle da vom Sommer und neu normal an dieser Uhrzeit bei Issy Elsass.

Beispiel mit der June, das alles am Verge von der Post, aber voilà, am Obstkarten zu können rangehen. In Onenheim, es ist ein Avant-Kir, ist ganz einfach. Hat er lieber Blues, das haben wir gewischt mit dem Michel Jonas, bis jetzt.

0: Speziell so es wird, du noch still, lüge mal ein bisschen Konzerte, wie es gibt in der Gegend, verschiedene Zeit verbringen. Und da haben wir nicht nur einer, nicht nur zwei, aber drei Konzerte an dem Wochenende. Und das erwähnen wir gleich miteinander mit der Elisabeth Beck, wie mit uns ist. Bonjour, Elisabeth.
1: Bonjour.
0: Die drei, enfin, die drei Konzerte heissen Rencontre Baroque. Für die, wie es kennen, in der Gegend vom Heuneuerland sind, nach gell?
1: Ja, genau, ja.
0: Und du gibst drei Konzerte an dem Wochenende, also schon einmal am Freitag. Was steht du auf dem Programm von dem Konzert? Der erste ist in Buxwiller,
1: ja,
0: glaube ich.
1: Ja, also am Freitag, der 21. August, noch am 20.30 Uhr, ist in der protestantischen Kirche von Buxwiller das erste Konzert. Und es ist ein Konzert, wie intitulé ist Dialogue insolite au Florilège Baroque. Und ist donc ein Konzert mit zwei Musikerartisten. Und das ist der Marc Hervieux, wie Flutabek natürlich spielt, und der Bogdan Nesterenko, Akkordeon de Concert.
0: Das ist also am Freitag. Muss man reservieren für die Konzerte oder kann man so kommen?
1: Nein.
0: Alle kostenlos?
1: Ja, alles ist kostenlos. Mhm. Noch geht es am Samstag wieder, ja, am 22. August, auch am 20.30 Uhr. Und es ist noch in Neuwiller-les-Saverne, in der auch protestantischen Kirche Saint-Adelphe. Und der Konzert ist intituliert Concert dans le goût théâtral. Und wird donc gespielt von der Artiste Marta Kratok-Vilova, spielt Traverso. Der Marc Hervieux wieder mit seiner schönen Flutabek. Chantal Bäumler à la viole de gambe. Und der Parsival Castro spielt Theor.
0: Und haben wir noch am Sonntag dann mal drei Konzerte.
1: Also ja, drei Konzerte. Ich muss jetzt aber fast korrigieren, wenn ich jetzt noch das Programm gebe vom Sonntag, sind es zusammen vier.
0: Aha.
1: Weil am Sonntag mit da noch am 23. August um 15 Uhr, also um 3, 15 Uhr, ist noch mal in Neuwiller in der Église Saint-Adelphe ein Konzert von den Studenten von der Akademie Baroque, wie die ganze Woche schon stattgefunden hat, en amont von dem Festival. Musikprofessor haben die Studenten eine Woche verbracht und für voilà, ihr Repertoire zu vergrößern und auch für sich zu verbessern. Und, voilà. Und die Studenten tun noch ein Konzert de Clôture von ihrer Woche. Das ist mittags noch am Drehen in Neuwiller. Und noch vom Festival, wieder die Musiker kennen ihr letztes Konzert, noch am Sonntag oben am 8. 20 Uhr in der protestantischen Kirche noch von Neuwiller. Und es ist intituliert Music for a While. Also für ein bisschen die, wie nicht gerade jetzt das Wissen, nicht gerade Epsat, kann ich ein bisschen traduire. Und das heißt noch de la musique pour un instant.
0: Und das ist also am Sonntag. Aber das ganze Programm. Das heißt Rencontre Baroque. Wie lange mache ich da schon mit?
1: So, in dem Kadre machen wir schon 10 Jahre lang mit.
0: Wow. Und man wäre das genießen können am Wochenende, also mit den vier Konzerten, wenn man es richtig verstanden hat. Merci vielmals, ja. Elisabeth. Wir hoffen, es viel Leute kommen. Schöne Momente in Musik, ja. Und bis bald, bis Elsass.
1: Merci vielmals.

Der Rallye-Chauffeur mit Manu Reva. Erfreut, ja, was macht der Fußballverein von Breitenburg an dem Moment? Ein Match oder gibt es anders? Aber völlig beide. Aber was sicher ist, es gibt ein Grimbelmarkt für am vierten Mal, du wirst das organisieren, an dem Sonntag in Breitenburg im Unterland, gerade unter dem Fußballplatz. 12 Euro für 5 Meter und 2 Euro mehr, den Meter mehr. Wer will da noch mitmachen? Aber es ist Mädi am 06 14 93 55 49. Können wir noch hinschreiben. Es gibt natürlich Sachen zum Essen und zum Trinken, für im Verein Geld reinzubringen, gell? Für sie unterstützen. Warum nicht ein Perlwürstchen über ein paar Geschäfte, wie wir morgen waren, mit einer ganzen Kleider, Tafeln, Lampen. Ihr werdet schon etwas finden. Ein Spiel zum Beispiel, warum nicht eine Bataille Navale? Das können wir natürlich auch finden. Tja, der Alexa Faeser fängt schon an mit 1a. Touché!

De Laurent Voulzy, met le cœur grenadine, ja, aber ohne Glas und wenn's beliebt. Nein, okay, ist jetzt frisch genug jetzt. Alle jetzt will man wissen, was man trinken, man wissen aber noch nicht, was man essen. Ein Gütertier, wenn er gerade am Tisch sitzt. Da gibt's sicher etwas zu essen, aber auch viele Animationen für die ganze Familie am Kanalfest von Ascheuen. Kommen mit, aber zuerst haben wir den Aino, den Jean-Jacques Goldman und das Glasperlenspiel, vor uns wir das Programm verraten, von dem Fest in Ascheuen und dem Wochenende.

0: offiziell so ist alles, was organisiert ist im Rheinland, erwähnen wir diesen Sommer miteinander. Und da ist warm die letzte Zeit einfach schon lang, denn die Sabe. Und es ist noch nicht fertig. Für das wollen wir am Kanal entlang ein Fest machen. Da ist es vielleicht ein bisschen frischer und es ist doch voll. Am nächsten Wochenende in Ascheu, fort auf uns reden, sind wir mit dem Celeste Kreier, wie mit uns ist. Bonjour Celeste.
1: Bonjour.
0: Celeste, was organisieren wir da am Wasser entlang?
1: Ja, in Ascheu geht es am Kanal. Und haben wir gedacht, wir machen das Kanalfest.
0: Aha.
1: Und das ist die erste Woche an, nicht? Da um den 22. und den 23. August. Da geht's los, für Anfänger ist ein Fett vor allem für Jung und Ältere, die können kommen, durch Autobox und so weiter.
0: Aha.
1: Das ist am Samstag, geht's los, Samstag, Sonntag, oh Mann, die Mann ist Halbtarif, da hört, voilà, wenn man will profitieren. Und am Samstag geht's los, das konzerniert unser Fest. Das Fest geht am 18 Uhr auf, da gehen Tiere auf am 18 Uhr. Und da haben wir schon den DJ Patrick Schau eingeladen, der macht eine Animation musikal. Noch heute haben wir heute noch den Tom Matisse.
0: Ah.
1: Der um 21 Uhr, der Tom Matisse, der kann er.
0: Ah jo, ganz gut.
1: Gesehen, ganz bekannt, nicht? Der macht den Schleier, nicht nur auf Deutsch, aber auf Französisch. Das ist jetzt ganz etwas Neues, aber ich kann ihn auch. Ja. Natürlich gibt es ja jetzt den Essen. Dann ist auch schon heute noch nicht verhungert.
0: Ah.
1: Und auch nicht verdurst. Man hat nicht nur den Kanal, man hat auch Bier, Wein und so weiter.
0: Ja, aber kommen wir ein bisschen zurück zum Kanal. Du bist auch los drauf.
1: Ja, das ist aber erst total drauf. Ich wollte gerade noch sagen, ja, Konzern am Samstag oben. Ein richtiger Rostbeef essen bei uns. Krumpfersalat oder mit Spatzle.
0: Ah, ich krieg schon Hunger. Halt.
1: Oder voilà, wenn ihr keine über die uns nicht gern hat, Buschellere, nicht super, was steht, das ist euch mit Spatzle zu. Am Sonntag, da will ich noch jetzt reden, was wir machen am Kanal. Nicht natürlich mal am Kanal. Am Sonntag geht's los. Am 2 geht's los mit dem Versier zum Schwimmen im Kanal. Und der Kanal, was man alles sagt, drüber, der ist aber, da kann man gut drinnen viel schwimmen und das Wasser ist gesund, da können Sie natürlich immer alles analysieren,
0: uh-huh.
1: analysieren und da ist gar kein Risk nicht.
0: Das
1: ist ein 2 für alle Leute.
0: Vergesst die Boothose nicht.
1: Ja, die Boothose nicht. Ja, dann hab's sonst machen wir da jetzt.
0: Halt das schon komisch ohne, gell? Das muss ja dann nicht zweimal sagen. Und noch hat schon etwas komisches, wie vom Wasser ist.
1: Das geht wieder, das ist noch nicht fertig. Am 3, da geht's das Schwein-Rennen. Das ist Englisch, aber das wird also Schwimmen und Rennen. Da ist 300 Meter Schwimmen und 700 Meter Rennen. Da machen wir drei, viermal die Tour. Und da alle, die mitmachen, bekommen einen Preis. Am 4. Nachmittag geht es wieder mit der Parade von der OVNI. Aber was ist das? Ein OVNI ist also ein Objet flottant non identifié. Verschiedene Assoziationen von Ascheuten, da so etwas bauen nicht. Manchmal geht es unter, aber das ist nicht schlimm, das ist nicht so die auf dem Kanal. Und sonst ist es erst Parade ganz gemütlich, da fahren alle durch. Das ist in 10 Stück, 12 Stück, kommt das drauf an, dass sie noch da machen. Und am Ende gibt es natürlich mal richtige Battle. Dabei, du gehst auch noch verspritzt.
0: Aber es wird lustig.
1: Und dann wird der andere drunter machen gehen und so weiter.
0: Aber wunderbar, da ist ein ganzes Programm sowieso. Man kann es entdecken auf Internet, auf dem Site von der Gemeinde von Ascheu. Und man wäre das auch wieder stellen, natürlich kein Problem.
1: Der Ascheu auf dem Site, eschau.fr, finden wir alles.
0: Das Kanalfest, schöner da.
1: Vielmal merci.

Born in Elsass, der Kansas of Elsass. Ja, wir sind geboren im Elsass und stolz und wir begrüßen alle Elsasser. Tja, wissen wir alle, was das bedeutet, Schloppierung, ja, glaube ich, sagt man. Aber es hat etwas völlig zu tun mit dem Poppen, sind ich schloppen, ich weiß nicht, oder nicht. Der Philippson-Mann sagt uns Bescheid, denn wir da, was da los ist mit dieser Schloppierung. Am halben sechs, mit oder ohne Schloppen, egal. Ich sehe, wie ich sehe, ich genieße einfach das Programm von Isielsos. Manolisa, le petit pêcheur. Allez, hopp.

0: Wie ist jetzt das, ist mir der Spruch auch wichtig. 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

Der Christoph Leist, elsässischer Seele, mit mir haben den Bluesmusikvirus. Es ist ja so, wie das Album heisst, mit diesen ganzen Liedle drauf. Es fehlt an Wasser in Rol, ja auch im Rhein. Für das wollen wir über die Brücke mit dem Velo herumfahren. Der Pianus hat einen Kort für alle Velo-Grenzgänger. Morgen Luft in der Rädle, der Zeit bis am Halver. Verwiderst zu singen, verwiderst egal was noch morgen können. Mit dem Schwung haben wir die Flexmaschine, ein Engel am Tisch.

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1: Velofahren, lokale Initiative für die Büren und Klamotten, das ist alles in unserer 3 Plus Hitte. Ja, 3 Plus, wie praktisch, lokal, umsonst und sympathisch. Ich gebe euch alle diese 3 Informationen, für euch das Leben praktischer zu machen. Hoppla, Info für die Velofahrer aus dem Rindtal. Eine Neuigkeit erleichtert euch die Planung von Velostrecken. Der Eurodistrikt Strasbourg-Ortenay bringt sie die brandneue grenzüberschreitende Velokarte raus. Das total umsonst und zweispurige Hilfsmittel ist ihre idealer Begleiter, um unser deutsch-französisches Gebiet ohne Einschränkungen zu entdecken. Die geografische Abdeckung ist beeindruckend. Es fasst die Eurometropole von Strasbourg um, der Gemeindeverband vom Kanton Erstein sowie die 51 deutsche Gemeinden vom Ortenaukreis. Also 51 plus 33 plus 28, das sind 112 Gemeinden. Ob ihr eine effiziente Strecke für ihre Arbeit 2 oder eine idyllische Rundtour für ihr nächstes Wochenende hören, die Karte erfüllt alle ihre Wünsche. Über die praktische Benutzung von dieser Karte zeigt es euch konkret die Stärke von dieser grenzüberschreitenden Zusammenarbeit zugunsten von unserer nachhaltigen Mobilität. Es ist eigentlich eine Einladung, unsere Landschaft neu zu entdecken und das Velo mehr zu benutzen, egal ob ihr hier wohnt oder nur zu Besuch seid. Habt ihr Lust, die Karte ist anzulösen? Nichts Einfacheres. Die Karte ist in den Tourismusverbänden auf beiden Seiten vom Rhin erhältlich. Also, los geht's! Jetzt müssen wir nur ihre eine Strecke über die Grenze planen. Und widerst! Ich danke ihr, Yvonne Kast, das sind überfüllt. Nur im Solidaritätsgeschäft Carrie Fripp ist noch schlimmer. Es gibt zu viel Klamotten dicht und Zahl ist eine gute Nachricht. Da die Saison wechselt mal wieder und der Schluss verkauft die Sold, diese schon durch. Das ist der perfekte Zeitpunkt, um geprüfte Kleidung zu sehr billigen Preis für Herren, Damen, Kinder und Bibeln zu finden. Dort findet ihr euch Accessoires, Taschen, Schal, Gürtel und sogar Hosendreier. Und warum dann nicht? 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Sie bieten eine schöne Alternative in einem ökologischen, verantwortungsvollen und solidarischen Ansatz. Und viel billiger. Natürlich können ihr doch da jederzeit Kleider abgeben. 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Ja, die Kleider, wie ich nicht mit räumen will, gell? Kann ich diesen Klamotten ein zweites Leben und machen andere Leute glücklich, um davon zu profitieren. 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Widerste Initiative ultralokal ist. Ja, 18 lokale Büro und Produzenten haben sich zusammengeschlossen und das Verein mit Paysans de l'Eurométropole de Strasbourg gegründet. Denn es gibt nicht nur die Stadt, aber auch Felder in der Strasbourger Eurométropole. Ob's Gemüsebüren, Obstbüren, Feezester, ob ökologisch oder konventionell gebührt wird, die Leute vom Fach abschlossen, ihre Einsamkeit durchzubrechen. Denn auch wenn die Qualität auf dem Feld durch ist, bleibt die Sichtbarkeit der entscheidende Faktor. Allein zu kommunizieren, kostet es viel weniger, wenn man mehr ist, gell? Dank ein gemeinsames Logo auf die LKW und Verkaufsstand sind die Landwirte aus Geispitzen, Blasen oder Strasbourg ab sofort erkennbar. Neben der Behandlung von Werben und Kommunikationskosten ermöglicht das euch gegenüber der Gewählten mit einer Stimme zu reden und die Gemeinschaftsgastronomie zu erobern. Durch die Zentralisierung ihrer Logistik können sie euch unsere lokalen Produkte direkt an der Kantine von der Region liefern. Ihr findet alle Mitglieder auf der Facebook-Seite «Mes Paysans de l'Eurométropole de Strasbourg». Für die Initiative, wie verbreitet kann werden, das ist eine davon, eine von den 3, wie wir alle da horischen dürfen, sind die 3 Plus, wie immer praktisch, lokal und sonst und sympathisch sind, immer bei Easy Elsass.

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Eisattack, stammen au vent, besser zu schnüffeln, gell, die wir mit ein bisschen Luft spielen. In ein paar Minuten kommt unsere Spezialistin von der Elsässischen Spruch, Danielle Krivener-Werner. Sie wird uns vom Wort «sur» reden. Ja, es ist «sur» und es ist «süß». Wir reden jetzt von «sur», eben «sürs». Was ist das? Wie kommt das her? Und wird mit der bleiben da. Da haben wir den Philipp Dietbener und Weyer versingen. So kann es weitergehen. Aber wer ist genieren? Wir machen so wieder Spieß Elsass bis am 6. Zuber.

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1: Ich betrachte mir von neuem ein Adjektiv und das Adjektiv sûr. Sûr im Standort ist sauer und auf Französisch acide oder aigre. Von wo kommt das Adjektiv her? Das Adjektiv sûr, im Deutsch vom Mittelalter hat man gesagt sûr, und es geht zum alten germanischen Adjektiv sura zurück. Und sûr, das ist, das man sagt im Allgemeinen, im Elsass hat man sûr. Aber im Wissenburgi und in der Gegend dort, von geht von Wissenburgi, Modre, überall dort, das hat man sauer. Und was interessant ist, wenn man Leute, wenn man richtig Leute im Französischen kann man raus haben, sagt man, wenn man sagt, une pomme qui est sûre, richtig, also, richtig, orig, orig, sûr, très, très acide, hein? Und man sagt da zum Beispiel, das war jetzt sogar ein Verb, dort damit gemacht im Französischen, la soupe sûrie oder la soupe à sûrie, das soll heißen, soupe ist sûr, wo? Und das Wort, dann das Adjektiv sûr, wo noch das Verb genannt im Französischen, das kommt vom fränkischen Adjektiv sûr. Sehen wir, wie das wieder alles so miteinander, das ich sage, verbunden ist. Wie sagen wir? Sagen wir, der Apfel ist sûr oder der Apfel ist sauer, wenn er von der Gegend, aus der Gegend von Wissenburg ist? Wie sagen wir?
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Und das ist sehenswert.

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Hoppla und baut aus auf der Gasse Wetter. Boah, man baut ohne mit dem Roland Käfer, Tourismusik geht's. Was machen wir, geht Lies? Oh, ganz anderes Thema. Springen wir nicht in eine Pharmacie. Wartet, Pierre, seine Mama, meine Tipps. Wie wir selber können machen. Er gibt die Lesung am Halver mit Iselzos. Oh, es bist mir jetzt am ganzen Schädel. Alle, lass mir's ein bisschen vergessen, bis es zu dir ist. Ich lass für dich das Licht an. Revolverheld.

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1: Minima Mama hat alle da rutschle uns zu gehen. Und wie es so langsam gegen Schulaufen geht, für die Kinder im Elsass ist das am 1. September, hat sie gedacht. Ja, du musst jetzt ein du drüber serven. Denn wir haben nicht immer gute Beziehungen zu den Eltern von den Mitschülern. Wir grüßen sich alles. Ah, die ist wieder zu spät gekommen, gell, du. Aber manchmal hasst man sich ein. Vor allem, wenn ein Kind eine ganze Klasse lies angebabt hat. Oh je, die ganze Familie wird mit dem Finger gezeigt, als wäre sie der Voldemort. Die Freude vom Gemeinschaftsleben. Wir müssen sehr schnell sich darum bekümmern, um zu verhindern, dass sich die Lies vermehren. Und nein, an andere ankommen, so wie die Älteren, gell? Die in der Apotheke verkaufte Shampoos sind ich, aber auch radikal, sie schwach und mit Chemikalien. Ich habe da noch meine Mama mal gefragt, ob sie nicht ein paar normale Hausmittel geben, die hartnäckige Parasiten kennt, die Lies. Sie hat mir geraten, eine dicke Schicht Öl, ob es jetzt Raps, Sonnenblumen oder Olivenöl ist, je nachdem, was du in ihrer Kiste steht. Und die dicke Schicht Öl machen ihr auf dem Kopf vom armen Kind, das steht dann noch drauf. Dann bedeckt man den Kopf mit Frischhaltefolie und lässt die Öl 2 Stunden entwirken, wie beim Borigs. Es ist ein bisschen komisch, aber es funktioniert. Die Lies werden ja noch verstecken. Und es schält die Geduld von ihrem Kind. Ja, hopp, ich muss es zugeben. Natürlich funktioniert die Methode nicht gut bei Kleinkindern unter 4, 5 Jahren. Die sind ziemlich unruhig und schnell wären sie an der Folie oder am Kopf zu sehen, das ist klar. Aber trotzdem, versteckt die Lies, das ist immer eine gute Nachricht. Merci, Mama. Und für andere so Rotschläge zu bekommen, das ist alle da vom Sommer und neu normal an dieser Uhrzeit bei Ici Elsass.
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Der Grand Corps Malade und Stiletto a Duett mit Le Prochain Rêve, Sommerli Schinnigkeit, Pisselsos, tja, wenn ihr wandern wollt, können ihr an dem Sundi auf Westüse gehen. Die Volksmarsch, wie die letzte Woche zu der Sinn, ist verschoben worden an dem Sundi und wird stattfinden. Parcours adapté 10 Kilometer, 15 Kilometer, der Panda Club wartet auf ersten Wanderungsverein in Partnerschaft mit Pisselsos, mit der Fédération Française des Sports Populaires. Alle merken sich, Löhe, Fischering am Boden, sie huckt mit dem Toni Marschall.

0: Hör mit, wo ist was los? Aber bei uns, du sagst mir recht alles, was los ist im Rheinland. Und tja, Frau, was ist eine Schlappierung? Wissen ihr das? Aber wo auch da kommt, der Philipson-Mann, wo ich dich sage, was Bescheid das ist, Schlappierung. Derzeit Musik für euch, egal was noch mache, ob noch arbeite, ob noch Ferien haben. Jake und Carla, La Rosette, Divan Katterfeld, der Vianney, Michel, Michel, wie sich von der Bina abgeschüttet. Oh, du wärst mir so noch genießen, keine Witterst und singen mit der Bissel, so ist kein Problem.
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0: Bonjour Alain, salut Bissoma, salut Pierre. Pierre, kanenach te pantouflage, hein? Ursprünglich swort pantoufl, stammt vom Jargon von der École Polytechnique und bezeichnet einer, wie auf eine Karriere im Staatsdienst nach Abschluss vom Studium verzichtet. Diejenigen, wie in den Pantoufl eintreten, die Pantouflar, haben also den Titel von Ancien Élève de l'École Polytechnique nicht dürfen treuen. Der Begriff steht auch für das Geld, das man in der École Polytechnique zurückbezahlen muss, weil man eben 10 Jahre lang nicht für die Staat schafft als Funktionär. Gell? Oft ist das Unternehmen, wie der Polytechniker instellt, wie das Geld zurückbezahlt hat. Interessant ist alles, gell? Interessantes Wort, wie es bloß auf Französisch gibt. Wenn man im Deutschen Wörter beschlägt, gibt es kein Wort dafür. Bloß eine lange Bedeutung. Ich lese zum Beispiel als hoher Staatsbeamter, hoher Funktionär, oder als Politiker in eine gut bezahlte Stelle in der Privatwirtschaft wechseln. Wegen der potenziellen Interessenkonflikte in Deutschland auch Drehtüreffekt genannt. Drehtüreffekt. Ja, hopp, das ist auch lustig. Ich schlage trotzdem vor, dass man auf Elsässisch von Schlappierung reden. Ja, der, wie also auch Funktionär oder Politiker ist und dann noch, oder vorher d'ailleurs, Dirigent oder Berater von einer Privatfirma, der tut Schlappier. Das klingt schön, gell, Pierre? Der, wie so abstreut man, ist doch sowieso ein Schlappe, nicht wahr? Ich habe gestern ein wunderbares Beispiel von Schlappierung. Das von Muriel Pénicaud, die also ein Gesetz geschrieben hat, für die Apprentissage der Privatfirma zu fördern. Und wie dann auch Administratrice von der größten Privatfirma auf der Welt im Bereich Enseignement supérieur ist. Aber sie ist nicht die Einzige. Es sind so viele. Die Chronik kann 4 Wochen lang dauern. Ja, ich gebe euch bloß meine 3 Liebsten von der letzten Zeit. Der Edouard Philippe, wie für die Firma Atos schafft, Toto, ein Informatikbetrieb, wie eben für Matignon Zellemols geschafft hat. Zweitens, der Jean Castex, wie Chef von der RATP geworden ist. Gerade gut für den Macron, denn der Castex hat das Regime Spécial de Retraite zum Ende bringen. Und Alexis Kohler, wie als Secrétaire Général de l'Élysée, Chef Transportfirma MSC favorisiert hat. Nichts zu tun, natürlich, mit seiner ehemaligen Stelle als Direktor Financier von MSC. Hopp, ich halte hier, Pierre, sonst war ich nie fertig mit der Schlappierung.
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Es ist nur nicht sechs, aber bliebe miteinander, und da singen wir wieder mit dem Nelson Müller, Heimat. Allez, schöne Rove, mach es gut, und bliebe mit ihrem Rindal-Radiosender.